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Danke. 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Entschuldigen Sie bitte. Auf Wiedersehen. Auf heutiges Wiedersehen. 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

Verheiratung und des Beginns meiner ärztlichen Privatpraxis war, wie man sich vielleicht erinnern wird, mein Verkehr mit Holmes ein etwas beschränkterer geworden.

selber seit den Nachforschungen wünscht. Allein diese Anlässe von der Sendung, besonders im Jahre 1890, um einer Aufzeichnung zufolge ein derartiger Fall nur noch dreimal aufgetaucht. Wie meine Aufzeichnung heute ergeben, war ums Ende 1890 und Anfang 1891 für die französische Regierung in einer hochwichtigen Angelegenheit tätig. Und ich hatte zwei Mitteilungen von ihm erhalten. Die eine aus Narbonne, die andere aus Nîmes.